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ich arbeite vergeblich und bringe meine Kraft umsonst und unnütz zu. Ach, dass du den Himmel zerrissest und führest herab, dass die Berge vor dir zerflössen, dass deine Feinde vor dir zittern.

0: Geheiß erweckt. Ausgeraubt. Zu wandern ihre Sinne.
1: Zu wandern ihr Elfen von den
0: zu wandern.
1: Welche?
2: Dann breche ich meinen Stab. 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
3: Sag mir, was er kommt.